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1: Et ist 3 Hour. An 1 Minute.
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1: Das von der Wauer. An drei Minuten.
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1: Das 2 Uhr. An 2 Minuten.
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3: An der Blick auf Meteo gehört. Wir sollen natürlich auch merken für die bisschen Regen, die gefallen ist am Dünsten, am späten und mitten. Allerdings geht das natürlich nicht durch für uns Wissen oder für uns Fluss, die momentan in einem ziemlich niedrigen Stand sind. Den nächsten Tag geht es darum, die Trischen auch weiterhin zu wärmen. Hat über 30 Grad gehört, weiterhin ein klein Hitz zu werden. Und richtig Freude können wir ein bisschen schon mit Kiel gehen.
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1: Das 3 Hour. An 2 Minuten.
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2: Das Fire Hour. An 2 Minuten.
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4: Op Meteor gehalten mit so natürlich auch Merci für die bisschen Regen, die gefallen aus dem Dünsten am späten und mitten. Allerdings geht das natürlich nicht durch für als Wissen oder für als Fluss, die momentan in einem ziemlich niedrigen Stand sind. Den nächsten Tag geht echt darum, die Drüschen auch weiterhin zu wärmen. Hat über 30 Grad gehört, weiterhin ein kleines Hitzwarnung und richtig Freude, könnte ein bisschen Chemiekill gehen.

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1: Das von der Wauer. An 2 Minuten.
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3: Andere Pläge auf Meteo gehalten. Wir sind natürlich auch merci für die bisschen Regen, die gefallen ist am Dünsten, am späten und mitten. Allerdings geht das natürlich nicht durch für uns Wiesen oder für uns Fluss, die momentan einen ziemlich niedrigen Stand sind. Den nächsten Tag geht echt darum, die Drüschen auch weiterhin zu wärmen. Hat über 30 Grad gehört, weiterhin ein kleines Hitzt werden und richtig Freude können ein bisschen Chemiekiel gehen.
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1: Das ist 6 Uhr. An 2 Minuten.
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3: Und noch ein Blick auf Meteo gehört. Wir sollen natürlich auch merken für die bisschen Regen, die gefallen aus dem Dünsten am späten und mitten. Allerdings geht das natürlich nicht durch für als Wissen oder für als Fluss, die momentan im ziemlich niedrigen Stand sind. Den nächsten Tag geht echt darum, die Drüsche noch weiterhin zu wärmen. Mit über 30 Grad geht weiterhin ein klein Hitz werden. Und richtig Freude können da ein bisschen Chemiekiel gehen.
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1: Das 7 Uhr. An 1 Minute.
2: 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Wei erst wieder bei uns am Sendegebiet.
3: Andere Pläge auf Meteo gehört. Wir sollen natürlich auch merken für die bisschen Regen, die gefallen ist, um Dünsten am späten und mitten. Allerdings geht das natürlich nicht durch für uns Wissen oder für uns Fluss, die momentan in einem ziemlich niedrigen Stand sind. Die nächsten Tage gehen echt darum, die Drüschen auch weiterhin zu wärmen. Mit über 30 Grad geht weiterhin ein kleines Hitzwarnung. Richtig Freude können, ein bisschen mitkühlen gehen.

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2: Das Erdauer an 1 Minute.
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1: Das Ning Hour. An 1 Minute.
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1: Das ist 10 Uhr. An 2 Minuten.
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0: Das Elevauer. An 3 Minuten.
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1: Das ist 12 Uhr. An 12 Minuten.
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